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1: Die Meldung des Tages mit Michael Mien. In der süditalienischen Großstadt Neapel und Umgebung hat ein starkes Erdbeben zahlreiche Menschen aus dem Schlaf gerissen. Am frühen Donnerstagmorgen wurden heftige Erdstöße registriert, die viele Bewohner auf die Straßen trieben. Die Beben dauerten rund eine halbe Stunde. Das Epizentrum lag nach offiziellen Angaben in den Phlegräischen Feldern, einem geologisch sehr aktiven Supervulkan westlich der Stadt. Größere Schäden wurden zunächst nicht gemeldet. Bundeskanzler Merz will der Ukraine einen besonderen Status innerhalb der Europäischen Union anbieten. Nach seinem Vorschlag könnte das Land schneller, enger an die EU angebunden werden, ohne sofort Vollmitglied zu werden. Geplant ist demnach eine stärkere Beteiligung an europäischen Institutionen, allerdings zunächst ohne vollständige Stimm- und Mitgliedsrechte. Hintergrund sind die Forderungen der Ukraine nach einem beschleunigten EU-Beitritt. Das Weiße Haus hat Berichte zurückgewiesen, wonach einem an Ebola erkrankten US-Bürger die Rückkehr in die Vereinigten Staaten verweigert worden sei. Die Washington Post hatte zuvor berichtet, der Mann sei deshalb nach Deutschland ausgeflogen worden und seine Behandlung habe sich verzögert. Aus Washington hieß es nun, diese Darstellung treffe nicht zu. Weitere Details wurden zunächst nicht genannt. Der US-Arzt wird in einer Sondereinrichtung der Charité in Berlin behandelt. Nur ein kleiner Teil des Familiennachzugs nach Deutschland entfällt tatsächlich auf Angehörige von Geflüchteten. Nach Angaben der Bundesregierung betrafen rund 13% der Entscheidungen zu entsprechenden Visa Menschen mit Flüchtlings- oder Schutzstatus in Deutschland. Die große Mehrheit der Fälle entfiel demnach auf andere Formen des Familiennachzugs. Mit einer bundesweiten Protestaktion haben Aktivisten von Extinction Rebellion gegen die Gas

0: Netzpolitik der Bundesregierung demonstriert. In mehreren Städten wurde das Wasser von Brunnenanlagen grün eingefärbt. Nach Angaben der Bewegung handelt es sich um eine Kunstaktion, mit der auf die Nutzung von Gas als Energieträger aufmerksam gemacht werden soll. Betroffen waren unter anderem Brunnen in Berlin, Hamburg, München, Dresden und Köln. Die Bundesregierung hat Berichte über eine mögliche Anhebung des Renteneintrittsalters auf 70 Jahre zurückgewiesen. Kanzleramtschef Frei sprach von Spekulationen und mahnte zur Vorsicht bei entsprechenden Meldungen. Hintergrund ist ein Bericht der Bild, wonach über eine weitere Erhöhung des Rentenalters diskutiert werde. Aus der Bundesregierung hieß es dazu, es gebe derzeit keine entsprechenden Entscheidungen. Von Überlegungen war nicht die Rede.
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2: In der Wetterredaktion ist Luisa Walpert. Am Freitag zeigt das Land wechselnde Wolken und viel Sonne sowie trockene Bedingungen. Die Temperaturen erreichen in einigen Regionen um die 24 und örtlich bis knapp 30 Grad. Der Wind weht schwach bis mäßig und sorgt für leichte Bewegung in der Luft. In der Nacht zeigt sich der Himmel klar und trocken. Die Temperaturen sinken auf 7 bis 14 Grad. Am Wochenende gibt's im ganzen Land viel Sonne und nur wenige Wolken sowie kaum Regen. Die Temperaturen erreichen 26 bis 32 Grad.
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2: Der Westerwaldkreis hat einen Termin für die Landratswahl festgelegt. Sie soll im August stattfinden. Bis dahin übernimmt Gabi Wieland die Amtsgeschäfte von Achim Schwickert. Bei Kontrollen auf der B413 bei Hachenburg wurden mehrere Geschwindigkeitsverstöße festgestellt. Die Polizei kündigt weitere Messungen an. Und die Baugenehmigungen im Westerwald. Dort gibt es künftig eine Änderung bzw. Neuerung. Wie die aussieht, das verraten wir in den aktuellen Regionalnachrichten hier bei uns in einer knappen halben Stunde.
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1: Landratswahl im Westerwaldkreis für August terminiert. Polizei stoppt mehrere Raser bei Geschwindigkeitskontrolle und Baugenehmigungen künftig digital. Im Studio ist Michael Miem-Hohlweller. Im Westerwaldkreis wird die Landratswahl am 16. August stattfinden. Eine mögliche Stichwahl ist für Ende August vorgesehen. Hintergrund ist der Wechsel an der Kreisspitze, nachdem der bisherige Landrat Achim Schwickert zum rheinland-pfälzischen Innenminister berufen wurde. Bis zur Neuwahl führt die erste Kreisbeigeordnete Gabi Wieland die Amtsgeschäfte weiter. Der Kreisausschuss hat die Termine gemeinsam mit der Aufsichtsbehörde abgestimmt und beschlossen. Parallel wurden mehrere Bau- und Sanierungsprojekte im Kreis auf den Weg gebracht. Die Polizei hat im Bereich Wied und Mündersbach Geschwindigkeitsmessungen durchgeführt und zahlreiche Verstöße festgestellt. Innerhalb geschlossener Ortschaften wurden mehrere Fahrzeuge deutlich zu schnell gemessen. Spitzenreiter waren Fahrer mit Geschwindigkeiten deutlich über der erlaubten Grenze. Die Beamten leiteten entsprechende Ordnungswidrigkeitenverfahren ein. Die Kontrollen sollen zur Erhöhung der Verkehrssicherheit beitragen und fortgeführt werden. Die Kreisverwaltung Montabaur stellt die Baugenehmigungsverfahren vollständig auf digitale Abläufe um. Bauanträge, Nachweise und Bescheide werden künftig ausschließlich online eingereicht und bearbeitet. Damit sollen Verfahren beschleunigt und Papierprozesse weitgehend ersetzt werden. Voraussetzung ist eine digitale Identität der Antragsteller. Die Verwaltung spricht von einem wichtigen Schritt hin zu einer modernen und effizienteren Bearbeitung. Soweit die Regionalnachrichten, das aktuelle Westerwaldwetter in wenigen Minuten.
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2: Schönen Tag aus dem Radio Westerwald Studio in Hörgrenzhausen. Ihr hört Mein Morgen mit Sven Hillesheim.

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1: In der zweiten Wochenhälfte nimmt die Bewölkung zeitweise zu. Dazu sind stellenweise etwas mehr Regen und frischer Wind möglich. Die Höchstwerte erreichen 14 bis 18 Grad. Nachts werden etwa 6 bis 9 Grad gemessen. Zum Wochenende deutet sich wieder ruhigeres Wetter mit mehr trockenen Abschnitten und mehr Sonne an. Dann kommt der Sommer auf einen ersten Besuch vorbei. Die Temperaturen erreichen 19 bis 27 Grad.
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2: Frisch, fröhlich, frei, rein in einen neuen Tag um kurz nach 5. Hier ist mein Morgen bei Radio Westerwald.

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1: Die K144 Ortsdurchfahrt Leuteroth ist gesperrt. Dort wird gebaut noch bis zum 20. Dezember. Noch bis Januar 2027 ist in Heistenbach die K30 gesperrt. Sie ist nur für Anlieger und Busse freigegeben. In Streithausen wird gebaut. Betroffen ist dort die K21. Die Bauarbeiten dauern noch bis April 2027. Alle Verkehrsinfos gibt's für euch auf verkehr.radiowesterwald.de. Euch eine gute und sichere Fahrt durch die Region. We'll be right back.

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2: Die Uhren im Westerwald zeigen gerade kurz nach 6:30. Schönen guten Morgen aus Hörgrenzhausen. 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
1: Hättest du mich töten sollen, als du die Gelegenheit dazu hattest?
2: Ich glaube, sie erwarten mich bereits.
3: Und ich halte diese Arbeit für sehr wichtig.
1: Sie sind der falsche Kerl zur falschen Zeit und stehen nur im Weg rum.
4: Die Kino-News.
5: Ich wollte nur ihren Namen wissen.
4: Gemütlich im Kinosessel sitzt Michael Mien.
2: Meine Haare sind mein Markenzeichen.
4: Und ich finde, es riecht nach Popcorn und Zelluloid.
6: Film ab.
7: Mir laufen schon kalte Schauer über den Körper.
4: Popcorn raus, Licht aus, Lautstärke hoch. Es wird galaktisch, nordisch laut und ziemlich rheinisch charmant. Heute im Kino-Check, Horst Schlemmer ist wieder da. Wacken wird zur Metal-Pilgerstätte. Im Dokumentarfilm und der Mandalorianer kehrt mit Grogu auf die große Leinwand zurück. Drei Filme, drei Welten und mindestens einmal Fragezeichen im Gesicht garantiert. Der charismatische Reporter des Grevenbroicher Tageblatts ist wieder unterwegs. Und er hat natürlich wieder große Pläne. Horst Schlemmer. Die Kultfigur aus der Feder von Harpe Kerkeling kehrt in diesem Jahr auf die große Leinwand zurück. Diesmal ist alles etwas anders, aber im Kern bleibt er der gleiche. Ein Mann mit großer Klappe, noch größeren Träumen und einer sehr eigenen Sicht auf die Weltpolitik.
8: Liebe Menschen da draußen, die Lage ist dramatisch, um nicht zu sagen, sehr dramatisch. Ich habe so ein Herz, Leute, mich steht es wirklich mit. Ja. Ich zeig euch jetzt mal, was ich meine.
9: Und Sie sind kein Lächeln.
10: Was wollen Sie denn?
9: Im halben Roggenbrot.
10: Sie sind noch nicht dran.
8: Weil Sie haben mich doch gerade gefragt, was ich will. Ja.
9: Weißt du Bescheid? Ich bin auf der Suche nach dem Glück.
8: Komm, es gleich ein.
11: Und wann kommen wir zurück?
9: Wenn wir das Glück gefunden haben. Hier ist das Glück zu Hause.
11: Ich glaube, das ist nicht so cool, dass du am Steuer sitzt.
8: Ich spür von dem Ding überhaupt nicht.
11: Du musst da raus.
8: Führerpapier und Fahrzeug. Na klar. Thüringer sind die unzufriedensten Menschen in Deutschland. Warum?
12: Ja, wir sind ja nicht in Thüringen, wir sind ja in Sachsen.
8: Entschuldigung.
13: Das wurde zu einer Verspätung gekommen.
8: Ach, der Zug ist zu spät. Also ich komme immer pünktlich, manchmal sogar zu früh. Schön haben sie es hier. Die Reichen und die Schönen, da fühle ich mich direkt zu Hause.
4: Schon 2009 versuchte Horst Schlemmer sich in Ich kandidiere an der Kanzlerschaft und nahm den politischen Betrieb genüsslich auseinander. Jetzt geht es nicht mehr um Wahlkampf, sondern um die ganz große Sinnsuche. Schlemmer stolpert dabei von einer absurden Situation in die nächste. Immer begleitet von rheinischem Humor, Improvisation und dem Gefühl, dass Plan B eigentlich nie existiert hat. Fans dürfen sich auf ein Wiedersehen mit einer Figur freuen, die schon einmal gezeigt hat, Politik kann auch ziemlich komisch sein, zumindest wenn man sie durch Schlemmers Brille sieht. Wenn im beschaulichen schleswig-holsteinischen Wacken die ersten Gitarrenriffs durch die Felder jagen, dann verwandelt sich ein kleines Dorf in das Zentrum der Metal-Welt. Der Dokumentarfilm Wacken Hearts Full of Metal begleitet genau dieses Ausnahmephänomen und zeigt, was hinter dem größten Heavy-Metal-Festival Europas steckt. Regisseurin Cordula Kaplitz-Post begleitet die Festivalgründer Holger Hübner und Thomas Jensen durch das Festivaljahr 2024. Dabei geht es nicht nur um laute Musik und schlammige Campingplätze, sondern vor allem um Organisation, Leidenschaft und eine Community, die aus rund 80.000 Menschen aus aller Welt besteht. Der Film blickt auch zurück auf die Entwicklung vom kleinen Open Air zum globalen Musikereignis. Zwischen Bühnen, Backstage und Büroalltag entsteht so ein Porträt über ein Festival, das längst mehr ist als Musik, nämlich ein Lebensgefühl mit Verzerrer und Herz. Und jetzt geht's direkt zurück in eine weit entfernte Galaxis. Der Mandalorianer Din Djarin und sein kleiner Begleiter Grogu schaffen den Sprung von der Serie auf die große Kinoleinwand. Nach dem Fall des dunklen Imperiums kämpft die neue Republik darum, Ordnung in der Galaxis zu halten. Doch im Hintergrund sammeln sich weiterhin imperiale Kräfte, die nicht einfach verschwinden wollen. Din Djarin wird dabei erneut zum entscheidenden Spieler. Diesmal nicht allein als Kopfgeldjäger, sondern als Teil größerer Missionen im Auftrag der Republik. Gleichzeitig geht es auch um seine Beziehung zu Grogu, der weiter ausgebildet wird und seinen Platz zwischen Jedi-Weg und mandalorianischer Tradition sucht. Action, Raumkämpfe und emotionale Bindung treffen hier auf klassisches Star-Wars-Gefühl im Kinoformat.
14: Nur noch diese eine Sache.
0: dann ist es vorbei.
5: Wissen, was läuft.
4: Drei Filme, drei völlig unterschiedliche Welten. Ein politisch absurder Kultcharakter auf Sinnsuche. Ein lautstarker Blick hinter die Kulissen des größten Metal-Festivals der Welt und ein galaktisches Abenteuer zwischen Kopfgeldjägern, Republik und Baby-Yoda-Momenten. Horst Schlemmer, Wacken, Hearts Full of Metal und The Mandalorian und Grogu. Alle drei liefern Stoff für Humor, Gänsehaut und Lichtschwertgefühle. Und zum Abschluss dieser Kino-News-Ausgabe noch eine Frage, die man von seinem Sitznachbarn im Kino wohl lieber nicht hören möchte.
6: Morgen, Schätzelein. Hast du vielleicht irgendwo meine Unterhose gesehen?
10: Sehen wir den Fakten ins Gesicht.
14: Das höre ich nicht zum ersten Mal.
15: Die Kino-News.
16: Ja, in der Tat.

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1: Im Westerwaldkreis ist die Radbuslinie 466 unter dem Namen Hoher Westerwald in die neue Saison gestartet. Die Verbindung verknüpft unter anderem Koblenz, Montabaur, Westerburg und Rennerath und ermöglicht die Kombination von Bus- und Radtouren. An Wochenenden fahren mehrere Touren täglich und transportieren Fahrräder in Anhängern mit. Ziel ist es, Radfahrern den Zugang zu Touren im Westerwald und angrenzenden Regionen zu erleichtern und den Tourismus zu stärken.
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0: Wir haben 6 Uhr.
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2: Im Studio Michael Miem. Die Europäische Kommission hat ihre Erwartungen für das Wirtschaftswachstum in Deutschland und der EU nach unten korrigiert. Für Deutschland rechnen die Konjunkturexperten im Jahr 2026 nur noch mit einem Wachstum von 0,6%, halb so viel wie zuvor prognostiziert. Auch für die Europäische Union insgesamt und die Eurozone wurden die Prognosen gesenkt. Als Grund gelten unter anderem gestiegene Energiepreise im Zusammenhang mit internationalen Konflikten. Bei der Hauptuntersuchung von Reise- und Linienbussen ist zuletzt fast jeder 5. Bus durchgefallen. Nach Angaben des TÜV-Verbands wiesen rund 19% der geprüften Fahrzeuge erhebliche oder gefährliche Mängel auf. Damit ist die Mängelquote im Vergleich zu den Vorjahren deutlich gestiegen. Nur etwa 7 von 10 Bussen kamen ohne Beanstandungen durch die Prüfung. Der Verband spricht von einer alarmierenden Entwicklung. Der Präsident des Eigentümerverbands Haus und Grund, Warnecke, hat die Bundesregierung zu einer neuen Strategie beim Wohnungsbau aufgefordert. Statt staatlicher Ausweitung solle der Fokus stärker darauf liegen, private Bauherren zu unterstützen. Ziel sei es, den dringend benötigten Wohnraum schneller zu schaffen. Die Currywurst mit Pommes ist im aktuellen Gerichteranking wieder auf Platz 3 gelandet. Damit verbessert sich das Gericht um einen Rang gegenüber dem Vorjahr. Grundlage der Auswertung sind Verkaufszahlen aus Kantinen. An der Spitze bleibt wie im Vorjahr Spaghetti Bolognese, gefolgt von Bami Goreng. Bundeskanzler Merz will der Ukraine einen besonderen Status innerhalb der Europäischen Union anbieten. Nach seinem Vorschlag könnte das Land schneller, enger an die EU angebunden werden, ohne sofort Vollmitglied zu werden. Geplant ist demnach eine stärkere Beteiligung an europäischen Institutionen, allerdings zunächst ohne vollständige Stimm- und Mitgliedsrechte. Hintergrund sind die Forderungen der Ukraine nach einem beschleunigten EU-Beitritt. Soweit der Blick auf die aktuellen Meldungen aus der Nachrichtenredaktion.
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3: Schönen guten Morgen. Aufgewacht und mitgemacht heißt es jetzt hier bei Radio Westerwald. Wir machen ein bisschen Frühgymnastik. Alle bereit? Okay. Und 1 und 2 und hoch das Bein. Au! Zerrung. Das passiert, wenn man selbst unsportlich ist und die Hörer zur Morgengymnastik motivieren will. Manchmal keine gute Idee. Hoffentlich startet ihr besser in den Tag. Ich humpel jetzt erstmal zur Kaffeemaschine, aber vorher bekommt ihr den nächsten Song auf die Ohren.
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1: In der Wetterredaktion ist Luisa Walpert. Am Freitag zeigt das Land wechselnde Wolken und viel Sonne sowie trockene Bedingungen. Die Temperaturen erreichen in einigen Regionen um die 24 und örtlich bis knapp 30 Grad. Der Wind weht schwach bis mäßig und sorgt für leichte Bewegung in der Luft. In der Nacht zeigt sich der Himmel klar und trocken. Die Temperaturen sinken auf 7 bis 14 Grad. Am Wochenende gibt's im ganzen Land viel Sonne und nur wenige Wolken sowie kaum Regen. Die Temperaturen erreichen 26 bis 32 Grad.
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2: Der Westerwald erwacht. Wir haben es kurz nach 6. Schönen guten Morgen.

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1: Die K2 ist voll gesperrt. Noch bis zum 30. Mai zwischen Steinebach an der Wied und Dreifelden. Noch bis Ende Mai ist die L317 Steinefrenz Bahnhof gesperrt. Es gibt eine Umleitungsstrecke. Noch bis Mitte Juni wird gebaut an mehreren Raststätten entlang der A3 Höhe Heiligenroth-Montabaur. Eine Vollsperrung gibt es noch bis zum 30. Juni auf der K119 zwischen Windweide und Rosenheim. Der Verkehr wird umgeleitet bis zum 18. Dezember auf der K19 Ortsdurchfahrt Heimborn.
2: Alle Verkehrsinfos gibt's für euch auf verkehr.radiowesterwald.de. Euch eine gute und sichere Fahrt durch die Region.
3: Kurz vor 6:30, der Westerwald steht auf. Schönen guten Morgen, oh du schönste Region Deutschlands.

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Im Westerwald bleibt die Woche zunächst freundlich und mild. Die Temperaturen steigen tagsüber auf etwa 16 bis 20 Grad, nachts geht es runter auf rund 7 bis 10 Grad. Später ziehen mehr Wolken und einzelne Schauer auf, bevor sich zum Wochenende wieder freundlicheres Wetter durchsetzt. Mehr vom Westerwaldwetter hier bei uns in einer guten halben Stunde.

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1: Landratswahl im Westerwaldkreis für August terminiert. Polizei stoppt mehrere Raser bei Geschwindigkeitskontrolle und Baugenehmigungen künftig digital. Im Studio ist Michael Miem-Heuweller. Im Westerwaldkreis wird die Landratswahl am 16. August stattfinden. Eine mögliche Stichwahl ist für Ende August vorgesehen. Hintergrund ist der Wechsel an der Kreisspitze, nachdem der bisherige Landrat Achim Schwickert zum rheinland-pfälzischen Innenminister berufen wurde. Bis zur Neuwahl führt die erste Kreisbeigeordnete Gabi Wieland die Amtsgeschäfte weiter. Der Kreisausschuss hat die Termine gemeinsam mit der Aufsichtsbehörde abgestimmt und beschlossen. Parallel wurden mehrere Bau- und Sanierungsprojekte im Kreis auf den Weg gebracht. Die Polizei hat im Bereich Wied und Mündersbach Geschwindigkeitsmessungen durchgeführt und zahlreiche Verstöße festgestellt. Innerhalb geschlossener Ortschaften wurden mehrere Fahrzeuge deutlich zu schnell gemessen. Spitzenreiter waren Fahrer mit Geschwindigkeiten deutlich über der erlaubten Grenze. Die Beamten leiteten entsprechende Ordnungswidrigkeitenverfahren ein. Die Kontrollen sollen zur Erhöhung der Verkehrssicherheit beitragen und fortgeführt werden. Die Kreisverwaltung Montabaur stellt die Baugenehmigungsverfahren vollständig auf digitale Abläufe um. Bauanträge, Nachweise und Bescheide werden künftig ausschließlich online eingereicht und bearbeitet. Damit sollen Verfahren beschleunigt und Papierprozesse weitgehend ersetzt werden. Voraussetzung ist eine digitale Identität der Antragsteller. Die Verwaltung spricht von einem wichtigen Schritt hin zu einer modernen und effizienteren Bearbeitung. Soweit die Regionalnachrichten, das aktuelle Westerwaldwetter in wenigen Minuten.
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2: Was für ein Tag. Da draußen ist ja einiges los. Was aktuell in der Weltgeschichte wichtig ist, verraten wir schon bald in der aktuellen Ausgabe der Nachrichten. Wie gewohnt alle 120 Minuten hier bei uns im Programm. Und für alle, die den Rollladen immer noch unten haben, im Wetterbericht verraten wir sogar, ob sich das Aufstehen noch oder schon wieder lohnt. Zur Unterstützung deswegen jetzt wieder ein wenig Musik.

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1: In der zweiten Wochenhälfte nimmt die Bewölkung zeitweise zu. Dazu sind stellenweise etwas mehr Regen und frischer Wind möglich. Die Höchstwerte erreichen 14 bis 18 Grad, nachts werden etwa 6 bis 9 Grad gemessen. Zum Wochenende deutet sich wieder ruhigeres Wetter mit mehr trockenen Abschnitten und mehr Sonne an. Dann kommt der Sommer auf einen ersten Besuch vorbei. Die Temperaturen erreichen 19 bis 27 Grad.
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1: Die K144 Ortsdurchfahrt Leuteroth ist gesperrt. Dort wird gebaut noch bis zum 20. Dezember. Noch bis Januar 2027 ist in Heistenbach die K30 gesperrt. Sie ist nur für Anlieger und Busse freigegeben. In Streithausen wird gebaut. Betroffen ist dort die K21. Die Bauarbeiten dauern noch bis April 2027. Alle Verkehrsinfos gibt's für euch auf verkehr.radiowesterwald.de. Euch eine gute und sichere Fahrt durch die Region. We'll be right back.

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0: Für den sportlichen Teil im Studio Markus Mösser. In der DFB-Zentrale in Frankfurt hat Bundestrainer Julian Nagelsmann seinen 26-köpfigen Kader für die Weltmeisterschaft 2026 in Kanada, Mexiko und den USA vorgestellt. Der viermalige Weltmeister greift mit Sensationsrückkehrer Manuel Neuer und Jungstar Lennart Karl nach dem fünften Stern. Nicht dabei ist hingegen trotz anderslautender Berichte im Vorfeld der Kölner Said Elmaler. Das Aufgebot wird angeführt von Kapitän Joshua Kimmich. Auch Jamal Musiala ist erstmals seit seiner schweren Verletzung bei der Clubweltmeisterschaft wieder an Bord. Einige Namen, wie die des Frankfurters Nathaniel Brown, Malik Chow, Nadim Amiri oder des Dortmunders Maximilian Bayer, hatte dabei wohl nicht jeder auf dem Zettel. Nächste Woche Mittwoch startet die DFB-Auswahl in Herzogenaurach in die WM-Vorbereitung und nach dem Länderspiel am 31. Mai in Mainz gegen Finnland geht es dann in die USA, wo am 6. Juni in Chicago gegen den Co-Gastgeber die Generalprobe steigen wird. Fußball-Bundesligist Union Berlin hat als neuen Cheftrainer den Schweizer Mauro Lustrinelli verpflichtet, wie der Club am Donnerstag mitteilte. Der 50-Jährige kommt vom FC Thun und Union zahlt laut Sky eine Ablöse von rund 1 Million Euro für den Coach, dessen Vertrag noch bis 2028 lief. Wie in Berlin üblich, machte Union über die Laufzeit des Kontrakts keine Angabe. Seit 2022 arbeitete Lustrinelli in Thun, war dort in der Saison 2024-2025 in die Super League aufgestiegen, ehe der Club unter ihm dann in der kürzlich zu Ende gegangenen Spielzeit etwas überraschend den Meistertitel gewann. Bei der Jagd auf seinen ersten Grand-Slam-Titel bekommt es Alexander Zverev bei den French Open in Runde 1 mit dem Franzosen Benjamin Bonzi zu tun. In diesem Jahr ist der Hamburger, der 2024 im Finale von Roland Garros stand, an Position 2 gesetzt. In Zverevs Viertel des Turnierbaums ist US-Profi Taylor Fritz der potenziell stärkste Gegner, dem er zuletzt 6-mal in Serie unterlag, und werden beide ihren Favoritenrollen gerecht, käme es dann zu einem Duell im Viertelfinale. Im Halbfinale könnte es dann gegen Novak Djokovic gehen, ein Vergleich mit Topfavorit Jannik Sinner ist für Zverev erst im Finale möglich. Wesentlich schwerere Lose erwischten aus deutscher Sicht Jan-Lennard Struff und Daniel Altmaier. Während Struff in der ersten Runde dem an Position 9 gesetzten Kasachen Alexander Bublik gegenübersteht, erwischte Altmaier mit Félix Auger-Aliassime aus Kanada die Nummer 4 der Setzliste in Roland-Garros. Bei den Damen fordert Laura Siegemund die Japanerin Naomi Osaka, Eva Lys trifft auf die Kroatin Petra Matschinko. Das waren soweit die Meldungen vom Sport.
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1: In Kirchen an der Sieg hat sich im Ortsteil Wiebach ein Verkehrsunfall mit erheblichem Sachschaden ereignet. Eine 36-jährige Fahrerin war auf der Straße unterwegs, als ein bislang unbekanntes Fahrzeug aus einer Ausfahrt auf die Fahrbahn einbog. Um eine Kollision zu verhindern, wich die Frau aus, überfuhr dabei einen Bordstein und eine Warnbarke. Der beteiligte Wagen entfernte sich anschließend von der Unfallstelle, ohne dass ein Personalienaustausch möglich war. Am Fahrzeug der Frau und an der Absicherung entstand erheblicher Schaden. Die Polizei ermittelt wegen Unfallflucht.
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1: Im Studio Michael Miem. Die Europäische Kommission hat ihre Erwartungen für das Wirtschaftswachstum in Deutschland und der EU nach unten korrigiert. Für Deutschland rechnen die Konjunkturexperten im Jahr 2026 nur noch mit einem Wachstum von 0,6%, halb so viel wie zuvor prognostiziert. Auch für die Europäische Union insgesamt und die Eurozone wurden die Prognosen gesenkt. Als Grund gelten unter anderem gestiegene Energiepreise im Zusammenhang mit internationalen Konflikten. Bei der Hauptuntersuchung von Reise- und Linienbussen ist zuletzt fast jeder fünfte Bus durchgefallen. Nach Angaben des TÜV-Verbands wiesen rund 19% der geprüften Fahrzeuge erhebliche oder gefährliche Mängel auf. Damit ist die Mängelquote im Vergleich zu den Vorjahren deutlich gestiegen. Nur etwa 7 von 10 Bussen kamen ohne Beanstandungen durch die Prüfung. Der Verband spricht von einer alarmierenden Entwicklung. Der Präsident des Eigentümerverbands Haus und Grund, Warnecke, hat die Bundesregierung zu einer neuen Strategie beim Wohnungsbau aufgefordert. Statt staatlicher Ausweitung solle der Fokus stärker darauf liegen, private Bauherren zu unterstützen. Ziel sei es, den dringend benötigten Wohnraum schneller zu schaffen. Die Currywurst mit Pommes ist im aktuellen Gerichteranking wieder auf Platz 3 gelandet. Damit verbessert sich das Gericht um einen Rang gegenüber dem Vorjahr. Grundlage der Auswertung sind Verkaufszahlen aus Kantinen. An der Spitze bleibt wie im Vorjahr Spaghetti Bolognese, gefolgt von Bami Goreng. Bundeskanzler Merz will der Ukraine einen besonderen Status innerhalb der Europäischen Union anbieten. Nach seinem Vorschlag könnte das Land schneller, enger an die EU angebunden werden, ohne sofort Vollmitglied zu werden. Geplant ist demnach eine stärkere Beteiligung an europäischen Institutionen, allerdings zunächst ohne vollständige Stimm- und Mitgliedsrechte. Hintergrund sind die Forderungen der Ukraine nach einem beschleunigten EU-Beitritt. Soweit der Blick auf die aktuellen Meldungen aus der Nachrichtenredaktion.
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3: Hui Weller, raus aus den Federn. Hier ist mein Morgen im Studio Sven. Hallo.

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1: In der Wetterredaktion ist Luisa Walpert. Am Freitag zeigt das Land wechselnde Wolken und viel Sonne sowie trockene Bedingungen. Die Temperaturen erreichen in einigen Regionen um die 24 und örtlich bis knapp 30 Grad. Der Wind weht schwach bis mäßig und sorgt für leichte Bewegung in der Luft. In der Nacht zeigt sich der Himmel klar und trocken. Die Temperaturen sinken auf 7 bis 14 Grad. Am Wochenende gibt's im ganzen Land viel Sonne und nur wenige Wolken sowie kaum Regen. Die Temperaturen erreichen 26 bis 32 Grad.
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2: Guten Morgen, kurz nach 8 haben wir's. Am Mikrofon ist Sven.

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1: Die K2 ist voll gesperrt. Noch bis zum 30. Mai zwischen Steinebach an der Wied und Dreifelden. Noch bis Ende Mai ist die L317 Steinefrenz Bahnhof gesperrt. Es gibt eine Umleitungsstrecke. Noch bis Mitte Juni wird gebaut an mehreren Raststätten entlang der A3 Höhe Heiligenroth-Montabaur. Eine Vollsperrung gibt es noch bis zum 30. Juni auf der K119 zwischen Windweide und Rosenheim. Der Verkehr wird umgeleitet bis zum 18. Dezember auf der K19 Ortsdurchfahrt Heimborn.
2: Alle Verkehrsinfos gibt's für euch auf verkehr.radiowesterwald.de. Euch eine gute und sichere Fahrt durch die Region.

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1: Der Westerwaldkreis hat einen Termin für die Landratswahl festgelegt. Sie soll im August stattfinden. Bis dahin übernimmt Gabi Wieland die Amtsgeschäfte von Achim Schwickert. Bei Kontrollen auf der B413 bei Hachenburg wurden mehrere Geschwindigkeitsverstöße festgestellt. Die Polizei kündigt weitere Messungen an. Und die Baugenehmigungen im Westerwald. Dort gibt es künftig eine Änderung bzw. Neuerung. Wie die aussieht, das verraten wir in den aktuellen Regionalnachrichten hier bei uns in einer knappen halben Stunde.
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1: In Dreifelden wird der Dreifelder Weiher nach umfangreichen Sanierungsarbeiten jetzt wieder mit Wasser gefüllt. An dem größten Weiher der Westerwälder Seenplatte wurden unter anderem der Damm sowie technische Anlagen erneuert. Mit dem steigenden Wasserspiegel soll auch wichtiger Lebensraum für Wasservögel und Amphibien zurückkehren. Wie schnell sich der Weiher vollständig füllt, hängt laut NABU vor allem vom Wetter und den Niederschlägen der kommenden Wochen ab.
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1: Landratswahl im Westerwaldkreis für August terminiert. Polizei stoppt mehrere Raser bei Geschwindigkeitskontrolle und Baugenehmigungen künftig digital. Im Studio ist Michael Mihm-Heuweller. Im Westerwaldkreis wird die Landratswahl am 16. August stattfinden. Eine mögliche Stichwahl ist für Ende August vorgesehen. Hintergrund ist der Wechsel an der Kreisspitze, nachdem der bisherige Landrat Achim Schwickert zum rheinland-pfälzischen Innenminister berufen wurde. Bis zur Neuwahl führt die erste Kreisbeigeordnete Gabi Wieland die Amtsgeschäfte weiter. Der Kreisausschuss hat die Termine gemeinsam mit der Aufsichtsbehörde abgestimmt und beschlossen. Parallel wurden mehrere Bau- und Sanierungsprojekte im Kreis auf den Weg gebracht. Die Polizei hat im Bereich Wied und Mündersbach Geschwindigkeitsmessungen durchgeführt und zahlreiche Verstöße festgestellt. Innerhalb geschlossener Ortschaften wurden mehrere Fahrzeuge deutlich zu schnell gemessen. Spitzenreiter waren Fahrer mit Geschwindigkeiten deutlich über der erlaubten Grenze. Die Beamten leiteten entsprechende Ordnungswidrigkeitenverfahren ein. Die Kontrollen sollen zur Erhöhung der Verkehrssicherheit beitragen und fortgeführt werden. Die Kreisverwaltung Montabaur stellt die Baugenehmigungsverfahren vollständig auf digitale Abläufe um. Bauanträge, Nachweise und Bescheide werden künftig ausschließlich online eingereicht und bearbeitet. Damit sollen Verfahren beschleunigt und Papierprozesse weitgehend ersetzt werden. Voraussetzung ist eine digitale Identität der Antragsteller. Die Verwaltung spricht von einem wichtigen Schritt hin zu einer modernen und effizienteren Bearbeitung. Soweit die Regionalnachrichten, das aktuelle Westerwaldwetter in wenigen Minuten.
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2: Fast geschafft. Mein Feierabend rückt langsam näher. Ab 10 ist Micha für euch da. Dem krümel ich jetzt hier nochmal die Regler voll, damit er auch was zu tun hat. Nicht, dass dem bis 4 Uhr heute Nachmittag noch langweilig wird. Der freundliche Mensch hier hinter dem Mikrofon heißt übrigens Sven. Ich liebe meine Kollegen. Guten Morgen.

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1: In der zweiten Wochenhälfte nimmt die Bewölkung zeitweise zu. Dazu sind stellenweise etwas mehr Regen und frischer Wind möglich. Die Höchstwerte erreichen 14 bis 18 Grad, nachts werden etwa 6 bis 9 Grad gemessen. Zum Wochenende deutet sich wieder ruhigeres Wetter mit mehr trockenen Abschnitten und mehr Sonne an. Dann kommt der Sommer auf einen ersten Besuch vorbei. Die Temperaturen erreichen 19 bis 27 Grad.
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1: Die K144 Ortsdurchfahrt Leuteroth ist gesperrt. Dort wird gebaut noch bis zum 20. Dezember. Noch bis Januar 2027 ist in Heistenbach die K30 gesperrt. Sie ist nur für Anlieger und Busse freigegeben. In Streithausen wird gebaut. Betroffen ist dort die K21. Die Bauarbeiten dauern noch bis April 2027. Alle Verkehrsinfos gibt's für euch auf verkehr.radiowesterwald.de. Euch eine gute und sichere Fahrt durch die Region.

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1: An einem unbeschrankten Bahnübergang in Dernbach ist ein Regionalzug mit einem Auto zusammengestoßen. Der Wagen wollte den Bahnübergang überqueren und wurde von dem herannahenden Zug erfasst und über mehrere Meter mitgeschoben. Nach Angaben der Polizei blieben sowohl die beiden Autoinsassen als auch die Fahrgäste im Zug unverletzt. Das Fahrzeug erlitt Totalschaden, die Bahnstrecke blieb nach dem Unfall zunächst gesperrt. Feuerwehr und Rettungsdienste waren ebenfalls im Einsatz.
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0: Es ist 10 Uhr.
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2: Im Studio Michael Mehm. Der deutsche Außenhandel mit den USA hat im ersten Quartal spürbar an Dynamik verloren. Zwar exportierte Deutschland weiterhin mehr Waren in die Vereinigten Staaten als umgekehrt importiert wurden, doch der Überschuss fiel deutlich geringer aus als im Vorjahreszeitraum. Nach Angaben des Statistischen Bundesamts ging er um rund ein Drittel zurück. Als Grund gelten unter anderem höhere US-Zölle auf Autoimporte aus Europa. Die Europäische Kommission hat ihre Erwartungen für das Wirtschaftswachstum in Deutschland und der EU nach unten korrigiert. Für Deutschland rechnen die Konjunkturexperten im Jahr 2026 nur noch mit einem Wachstum von 0,6%, halb so viel wie zuvor prognostiziert. Auch für die Europäische Union insgesamt und die Eurozone wurden die Prognosen gesenkt. Als Grund gelten unter anderem gestiegene Energiepreise im Zusammenhang mit internationalen Konflikten. Bei der Hauptuntersuchung von Reise- und Linienbussen ist zuletzt fast jeder fünfte Bus durchgefallen. Nach Angaben des TÜV-Verbands wiesen rund 19% der geprüften Fahrzeuge erhebliche oder gefährliche Mängel auf. Damit ist die Mängelquote im Vergleich zu den Vorjahren deutlich gestiegen. Nur etwa 7 von 10 Bussen kamen ohne Beanstandungen durch die Prüfung. Der Verband spricht von einer alarmierenden Entwicklung. Der Präsident des Eigentümerverbands Haus und Grund, Warnecke, hat die Bundesregierung zu einer neuen Strategie beim Wohnungsbau aufgefordert. Statt staatlicher Ausweitung solle der Fokus stärker darauf liegen, private Bauherren zu unterstützen. Ziel sei es, den dringend benötigten Wohnraum schneller zu schaffen. Die Currywurst mit Pommes ist im aktuellen Gerichteranking wieder auf Platz 3 gelandet. Damit verbessert sich das Gericht um einen Rang gegenüber dem Vorjahr. Grundlage der Auswertung sind Verkaufszahlen aus Kantinen. An der Spitze bleibt wie im Vorjahr Spaghetti Bolognese, gefolgt von Bami Goreng. Bundeskanzler Merz will der Ukraine einen besonderen Status innerhalb der Europäischen Union anbieten. Nach seinem Vorschlag könnte das Land schneller, enger an die EU angebunden werden, ohne sofort Vollmitglied zu werden. Geplant ist demnach eine stärkere Beteiligung an europäischen Institutionen, allerdings zunächst ohne vollständige Stimm- und Mitgliedsrechte. Hintergrund sind die Forderungen der Ukraine nach einem beschleunigten EU-Beitritt.
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4: Hallo, hier ist Michael. Ein kurzer und bescheidener Hinweis auf das Programm heute Nachmittag. 1 bis 4, die Mittagsshow hier bei Radio Westerwald. Am Mikrofon bin ich. Wir hören uns auf jeden Fall. Also am besten dranbleiben.

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1: In der Wetterredaktion ist Luisa Walpert. Am Freitag zeigt das Land wechselnde Wolken und viel Sonne sowie trockene Bedingungen. Die Temperaturen erreichen in einigen Regionen um die 24 und örtlich bis knapp 30 Grad. Der Wind weht schwach bis mäßig und sorgt für leichte Bewegung in der Luft. In der Nacht zeigt sich der Himmel klar und trocken. Die Temperaturen sinken auf 7 bis 14 Grad. Am Wochenende gibt's im ganzen Land viel Sonne und nur wenige Wolken sowie kaum Regen. Die Temperaturen erreichen 26 bis 32 Grad.
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2: Die K2 ist voll gesperrt. Noch bis zum 30. Mai zwischen Steinebach an der Wied und Dreifelden. Noch bis Ende Mai ist die L317 Steinefrenz Bahnhof gesperrt. Es gibt eine Umleitungsstrecke. Noch bis Mitte Juni wird gebaut an mehreren Raststätten entlang der A3 Höhe Heiligenroth-Montabaur. Eine Vollsperrung gibt es noch bis zum 30. Juni auf der K119 zwischen Windweide und Rosenheim. Der Verkehr wird umgeleitet bis zum 18. Dezember auf der K19 Ortsdurchfahrt Heimborn.
3: Alle Verkehrsinfos gibt's für euch auf verkehr.radiowesterwald.de. Euch eine gute und sichere Fahrt durch die Region.

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1: Erst sagst du ja, unbedingt. Dann vielleicht, mein schönes Kind. Dann keine Zeit. Und dann kommt nichts mehr, gar nichts mehr. Er ist offline. Ich habe seit Tagen nichts von ihm gehört. 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
2: Was ist das? Was hat er dir denn geschrieben?
3: Aufgeregt. Ja.

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1: Im Westerwald bleibt die Woche zunächst freundlich und mild. Die Temperaturen steigen tagsüber auf etwa 16 bis 20 Grad, nachts geht es runter auf rund 7 bis 10 Grad. Später ziehen mehr Wolken und einzelne Schauer auf, bevor sich zum Wochenende wieder freundlicheres Wetter durchsetzt. Mehr vom Westerwaldwetter hier bei uns in einer guten halben Stunde.

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1: Aber ist da kein Großtermin, Blitzer stoppt mehr, was bei Geschlechtsumball und Wagenjungen dich die Bahn. Schluss Michael Müller. Im Stadtkreis wird die Jahreszahl im nächsten August stattfinden. Eine mögliche Schicha ist für Ende Ost vorgesehen. Hintergrund ist der Kreisspitze, nachdem der Siegerrand Achim Schwickert zum beim pfälzischen Innenminister berufen wurde. Ist der Neuwarf, die ist Kreisbeordnete Gabi Wieland, die ins Geschäft trat. Der Kreisausschuss hat die Termin gemeinsam mit der Aufsichtsbehörde abgestimmt und beschlossen. Parallel wurden mehrere Bauhutzen und Gärte im Kreis auf den Weg gebracht. Die Polizei hat im Brachie- und Mindestfahrgeschwindigkeitsmessungen durch Fütter zahlreiche Verstöße festgestellt. Innerhalb geschlossener Ortschaften wurden mehrere Fahrzeuge deutlich zu schnell gemessen. Spitzrater haben Fahrgeschwindigkeiten deutlich über der erlaubten Grenze. Die Beamten leiteten entsprechende Ordnungswidrigkeitenverfahren ein. Die Kontrollen sollen zur Erhöhung der Verkehrssicherheit beitragen und fortgeführt werden. Die Kreisverwaltung unter Baustelle die Baugenehmigungsverfahren vollständig auf digitale Abläufe um. Bauanträge, Nachweise und Bescheid werden mündlich ausschließlich online eingereicht und bearbeitet. Damit soll von Schlenk und Papierprozesse weitgehend ersetzt werden. Voraussetzung ist eine digitale Identität der Antragsteller. Die Verwaltung schlägt von einem wichtigen Schritt hin zu einer modernen und effizienteren Bearbeitung. So wird regional erreichen. Das aktuelle Startwetter in wenigen Minuten.
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3: Montag bis Freitag von 5 bis 10 gibt es immer den Kollegen Morgenkönig Sven Hillesheim hier bei uns bei Radio Westerwald. Mit ihm startet ihr regelmäßig und hoffentlich natürlich auch gut gelaunt in den Morgen und den Tag hier bei Radio Westerwald. Das ist die Infothek im Studio. Michael und ich wünsche euch weiterhin gute Unterhaltung und natürlich einen super Tag allen Hörern, nicht nur im Westerwald, sondern überall.

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1: In der zweiten Wochenhälfte nimmt die Bewölkung zeitweise zu. Dazu sind stellenweise etwas mehr Regen und frischer Wind möglich. Die Höchstwerte erreichen 14 bis 18 Grad. Nachts werden etwa 6 bis 9 Grad gemessen. Zum Wochenende deutet sich wieder ruhigeres Wetter mit mehr trockenen Abschnitten und mehr Sonne an. Dann kommt der Sommer auf einen ersten Besuch vorbei. Die Temperaturen erreichen 19 bis 27 Grad.
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1: Die K144 Ortsdurchfahrt Leuteroth ist gesperrt. Dort wird gebaut noch bis zum 20. Dezember. Noch bis Januar 2027 ist in Heistenbach die K30 gesperrt. Sie ist nur für Anlieger und Busse freigegeben. In Streithausen wird gebaut. Betroffen ist dort die K21. Die Bauarbeiten dauern noch bis April 2027. Alle Verkehrsinfos gibt's für euch auf verkehr.radiowesterwald.de. Euch eine gute und sichere Fahrt durch die Region. 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

0: hättest du mich töten sollen, als du die Gelegenheit dazu hattest.
1: Ich glaube, sie erwarten mich bereits.
2: Und ich halte diese Arbeit für sehr wichtig.
3: Sie sind der falsche Kerl zur falschen Zeit und stehen nur im Weg drauf.
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5: Ich wollte nur ihren Namen wissen.
4: Gemütlich im Kinosessel sitzt Michael Mien.
1: Meine Haare sind mein Markenzeichen.
4: Und ich finde, es riecht nach Popcorn und Zelluloid.
6: Film ab.
7: Mir laufen schon kalte Schauer über den Körper.
4: Popcorn raus, Licht aus, Lautstärke hoch. Es wird galaktisch, nordisch laut und ziemlich rheinisch charmant. Heute im Kinocheck, Horst Schlemmer ist wieder da. Wacken wird zur Metal-Pilgerstätte. Im Dokumentarfilm und der Mandalorianer kehrt mit Grogu auf die große Leinwand zurück. Drei Filme, drei Welten und mindestens einmal Fragezeichen im Gesicht garantiert. Der charismatische Reporter des Grevenbräucher Tageblatts ist wieder unterwegs. Und er hat natürlich wieder große Pläne. Horst Schlemmer. Die Kultfigur aus der Feder von Harpe Kerkeling kehrt in diesem Jahr auf die große Leinwand zurück. Diesmal ist alles etwas anders, aber im Kern bleibt er der gleiche. Ein Mann mit großer Klappe, noch größeren Träumen und einer sehr eigenen Sicht auf die Weltpolitik.
8: Liebe Menschen da draußen, die Lage ist dramatisch, um nicht zu sagen sehr dramatisch. Ich habe so ein Herz, Leute, mich schüttelt wirklich mit. Ja, ich zeig euch jetzt mal, was ich meine.
9: Und Sie sind kein Lächeln.
10: Was wollen Sie denn?
8: Im halben Roggenbrot.
10: Sie sind noch nicht dran.
8: Weil Sie haben mich doch gerade gefragt, was ich will. Ja.
9: Weißt du Bescheid? Ich bin auf der Suche nach dem Glück.
8: Komm, ich steig ein.
11: Und wann kommen wir zurück?
9: Wenn wir das Glück gefunden haben. Hier ist das Glück zu Hause.
11: Ich glaube, das ist nicht so cool, dass du am Steuer sitzt.
8: Ich spür von dem Ding überhaupt nicht.
11: Du musst da raus.
8: Führerpapier und Fahrzeug. Na klar. Thüringer sind die unzufriedensten Menschen in Deutschland. Warum?
12: Ja, wir sind ja nicht in Thüringen, wir sind ja in Sachsen.
8: Entschuldigung.
13: Das wurde zu einer Verspätung gekommen.
8: Ach, der Zug ist zu spät. Also ich komme immer pünktlich, manchmal sogar zu früh. Schön haben sie es hier. Die Reichen und die Schönen, da fühle ich mich direkt zu Hause.
4: Schon 2009 versuchte Horst Schlemmer sich in Ich kandidiere an der Kanzlerschaft und nahm den politischen Betrieb genüsslich auseinander. Jetzt geht es nicht mehr um Wahlkampf, sondern um die ganz große Sinnsuche. Schlemmer stolpert dabei von einer absurden Situation in die nächste. Immer begleitet von rheinischem Humor, Improvisation und dem Gefühl, dass Plan B eigentlich nie existiert hat. Fans dürfen sich auf ein Wiedersehen mit einer Figur freuen, die schon einmal gezeigt hat, Politik kann auch ziemlich komisch sein. Zumindest, wenn man sie durch Schlemmers Brille sieht. Wenn im beschaulichen schleswig-holsteinischen Wacken die ersten Gitarrenriffs durch die Felder jagen, dann verwandelt sich ein kleines Dorf in das Zentrum der Metal-Welt. Der Dokumentarfilm Wacken – Hearts Full of Metal begleitet genau dieses Ausnahmephänomen und zeigt, was hinter dem größten Heavy-Metal-Festival Europas steckt. Regisseurin Cordula Kaplitz-Post begleitet die Festivalgründer Holger Hübner und Thomas Jensen durch das Festivaljahr 2024. Dabei geht es nicht nur um laute Musik und schlammige Campingplätze, sondern vor allem um Organisation, Leidenschaft und eine Community, die aus rund 80.000 Menschen aus aller Welt besteht. Der Film blickt auch zurück auf die Entwicklung vom kleinen Open Air zum globalen Musikereignis. Zwischen Bühnen, Backstage und Büroalltag entsteht so ein Porträt über ein Festival, das längst mehr ist als Musik, nämlich ein Lebensgefühl mit Verzerrer und Herz. Und jetzt geht's direkt zurück in eine weit entfernte Galaxis. Der Mandalorianer Din Djarin und sein kleiner Begleiter Grogu schaffen den Sprung von der Serie auf die große Kinoleinwand. Nach dem Fall des dunklen Imperiums kämpft die neue Republik darum, Ordnung in der Galaxis zu halten. Doch im Hintergrund sammeln sich weiterhin imperiale Kräfte, die nicht einfach verschwinden wollen. Din Djarin wird dabei erneut zum entscheidenden Spieler. Diesmal nicht allein als Kopfgeldjäger, sondern als Teil größerer Missionen im Auftrag der Republik. Gleichzeitig geht es auch um seine Beziehung zu Grogu, der weiter ausgebildet wird und seinen Platz zwischen Jedi-Weg und mandalorianischer Tradition sucht. Action, Raumkämpfe und emotionale Bindung treffen hier auf klassisches Star-Wars-Gefühl im Kinoformat.
14: Nur noch diese eine Sache.
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4: Drei Filme, drei völlig unterschiedliche Welten. Ein politisch absurder Kultcharakter auf Sinnsuche. Ein lautstarker Blick hinter die Kulissen des größten Metal-Festivals der Welt und ein galaktisches Abenteuer zwischen Kopfgeldjägern, Republik und Baby-Yoda-Momenten. Horst Schlemmer, Wacken, Hearts Full of Metal und The Mandalorian und Grogu. Alle drei liefern Stoff für Humor, Gänsehaut und Lichtschwertgefühle. Und zum Abschluss dieser Kino-News-Ausgabe noch eine Frage, die man von seinem Sitznachbarn im Kino wohl lieber nicht hört.

0: Es ist 12 Uhr.
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2: Die Meldungen mit Michael Miem. Die italienische Finanzpolizei ist mit einer groß angelegten Aktion gegen illegales Streaming vorgegangen. Dabei gab es mehr als 100 Durchsuchungen. Außerdem gerieten rund 1000 Nutzer sogenannter Piratenabos ins Visier der Ermittler. Betroffen sind nach Behördenangaben illegale Zugänge zu kostenpflichtigen Angeboten bekannter Streamingdienste. Die Ermittlungen dauern an. Nach dem tödlichen Hauseinsturz in Görlitz hat die Polizei ihre Untersuchungen am Unglücksort zunächst unterbrochen. Grund ist akute Einsturzgefahr durch bewegliche Teile der beschädigten Giebelwände. Einsatzkräfte konnten nach Angaben der Behörden rechtzeitig in Sicherheit gebracht werden. Nun soll die Gefahrenstelle gesichert werden, damit die Ermittlungen fortgesetzt werden können. Bei dem Unglück waren 3 Menschen ums Leben gekommen. Familien in Deutschland sollen ab 2027 beim Kindergeld entlastet werden. Nach den Plänen der Bundesregierung soll die Leistung künftig automatisch ausgezahlt werden, ohne dass Eltern dafür einen gesonderten Antrag stellen müssen. Finanzminister Klingbeil kündigte im Bundestag an, Bürokratie abzubauen und die Auszahlung schneller zu machen. Die Regelung soll langfristig für alle in Deutschland geborenen Kinder gelten. Die Stimmung in der deutschen Wirtschaft hat sich im Mai etwas verbessert. Das IFO-Geschäftsklima legte nach mehreren Rückgängen um 0,4% leicht zu. Vor allem im Dienstleistungsbereich bewerteten Unternehmen ihre Lage positiver. Trotz der Erholung bleibt die wirtschaftliche Entwicklung in Deutschland insgesamt jedoch verhalten. Der deutsche Außenhandel mit den USA hat im ersten Quartal spürbar an Dynamik verloren. Zwar exportierte Deutschland weiterhin mehr Waren in die Vereinigten Staaten als umgekehrt importiert wurden, doch der Überschuss fiel deutlich geringer aus als im Vorjahreszeitraum. Nach Angaben des Statistischen Bundesamts ging er um rund ein Drittel zurück. Als Grund gelten unter anderem höhere US-Zölle auf Autoimporte aus Europa. Soweit der Blick auf die aktuellen Meldungen aus der Nachrichtenredaktion.
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2: Herzlich willkommen in dieser Stunde hier bei Radio Westerwald. Am Mikrofon und im Studio Michael Miem. Gleich blicken wir aufs Wetter, vorher gibt's aber einen Musiktitel.

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1: In der Wetterredaktion ist Luisa Walpert. Am Freitag zeigt das Land wechselnde Wolken und viel Sonne sowie trockene Bedingungen. Die Temperaturen erreichen in einigen Regionen um die 24 und örtlich bis knapp 30 Grad. Der Wind weht schwach bis mäßig und sorgt für leichte Bewegung in der Luft. In der Nacht zeigt sich der Himmel klar und trocken. Die Temperaturen sinken auf 7 bis 14 Grad. Am Wochenende gibt's im ganzen Land viel Sonne und nur wenige Wolken sowie kaum Regen. Die Temperaturen erreichen 26 bis 32 Grad.
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1: Die K2 ist voll gesperrt, noch bis zum 30. Mai zwischen Steinebach an der Wied und Dreifelden. Noch bis Ende Mai ist die L317 Steinefrenz Bahnhof gesperrt, es gibt eine Umleitungsstrecke. Noch bis Mitte Juni wird gebaut an mehreren Raststätten entlang der A3 Höhe Heiligenroth-Montabaur. Eine Vollsperrung gibt es noch bis zum 30. Juni auf der K119 zwischen Windweide und Rosenheim. Der Verkehr wird umgeleitet bis zum 18. Dezember auf der K19 Ortsdurchfahrt Heimborn.
2: Alle Verkehrsinfos gibt's für euch auf verkehr.radiowesterwald.de. Euch eine gute und sichere Fahrt durch die Region.

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1: Der Westerwaldkreis hat einen Termin für die Landratswahl festgelegt. Sie soll im August stattfinden. Bis dahin übernimmt Gabi Wieland die Amtsgeschäfte von Achim Schwickert. Bei Kontrollen auf der B413 bei Hachenburg wurden mehrere Geschwindigkeitsverstöße festgestellt. Die Polizei kündigt weitere Messungen an. Und die Baugenehmigungen im Westerwald. Dort gibt es künftig eine Änderung bzw. Neuerung. Wie die aussieht, das verraten wir in den aktuellen Regionalnachrichten hier bei uns in einer knappen halben Stunde.
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1: Landratswahl im Westerwaldkreis für August terminiert. Polizei stoppt mehrere Raser bei Geschwindigkeitskontrolle und Baugenehmigungen künftig digital. Im Studio ist Michael Miem-Hohlweller. Im Westerwaldkreis wird die Landratswahl am 16. August stattfinden. Eine mögliche Stichwahl ist für Ende August vorgesehen. Hintergrund ist der Wechsel an der Kreisspitze, nachdem der bisherige Landrat Achim Schwickert zum rheinland-pfälzischen Innenminister berufen wurde. Bis zur Neuwahl führt die erste Kreisbeigeordnete Gabi Wieland die Amtsgeschäfte weiter. Der Kreisausschuss hat die Termine gemeinsam mit der Aufsichtsbehörde abgestimmt und beschlossen. Parallel wurden mehrere Bau- und Sanierungsprojekte im Kreis auf den Weg gebracht. Die Polizei hat im Bereich Wied und Mündersbach Geschwindigkeitsmessungen durchgeführt und zahlreiche Verstöße festgestellt. Innerhalb geschlossener Ortschaften wurden mehrere Fahrzeuge deutlich zu schnell gemessen. Spitzenreiter waren Fahrer mit Geschwindigkeiten deutlich über der erlaubten Grenze. Die Beamten leiteten entsprechende Ordnungswidrigkeitenverfahren ein. Die Kontrollen sollen zur Erhöhung der Verkehrssicherheit beitragen und fortgeführt werden. Die Kreisverwaltung Montabaur stellt die Baugenehmigungsverfahren vollständig auf digitale Abläufe um. Bauanträge, Nachweise und Bescheide werden künftig ausschließlich online eingereicht und bearbeitet. Damit sollen Verfahren beschleunigt und Papierprozesse weitgehend ersetzt werden. Voraussetzung ist eine digitale Identität der Antragsteller. Die Verwaltung spricht von einem wichtigen Schritt hin zu einer modernen und effizienteren Bearbeitung. Soweit die Regionalnachrichten, das aktuelle Westerwaldwetter in wenigen Minuten.
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1: In der zweiten Wochenhälfte nimmt die Bewölkung zeitweise zu. Dazu sind stellenweise etwas mehr Regen und frischer Wind möglich. Die Höchstwerte erreichen 14 bis 18 Grad. Nachts werden etwa 6 bis 9 Grad gemessen. Zum Wochenende deutet sich wieder ruhigeres Wetter mit mehr trockenen Abschnitten und mehr Sonne an. Dann kommt der Sommer auf einen ersten Besuch vorbei. Die Temperaturen erreichen 19 bis 27 Grad.
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1: Die K144 Ortsdurchfahrt Leuteroth ist gesperrt. Dort wird gebaut noch bis zum 20. Dezember. Noch bis Januar 2027 ist in Heistenbach die K30 gesperrt. Sie ist nur für Anlieger und Busse freigegeben. In Streithausen wird gebaut. Betroffen ist dort die K21. Die Bauarbeiten dauern noch bis April 2027. 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Euch eine gute und sichere Fahrt durch die Region.

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Für den sportlichen Teil im Studio Markus Mösser. In der DFB-Zentrale in Frankfurt hat Bundestrainer Julian Nagelsmann seinen 26-köpfigen Kader für die Weltmeisterschaft 2026 in Kanada, Mexiko und den USA vorgestellt. Der viermalige Weltmeister greift mit Sensationsrückkehrer Manuel Neuer und Jungstar Lennart Karl nach dem fünften Stern. Nicht dabei ist hingegen trotz anderslautender Berichte im Vorfeld der Kölner Said Elmala. Das Aufgebot wird angeführt von Kapitän Joshua Kimmich. Auch Jamal Musiala ist erstmals seit seiner schweren Verletzung bei der Clubweltmeisterschaft wieder an Bord. Einige Namen, wie die des Frankfurters Nathaniel Brown, Malik Chow, Nadim Amiri oder des Dortmunders Maximilian Bayer, hatte dabei wohl nicht jeder auf dem Zettel. Nächste Woche Mittwoch startet die DFB-Auswahl in Herzogenaurach in die WM-Vorbereitung und nach dem Länderspiel am 31. Mai in Mainz gegen Finnland geht es dann in die USA, wo am 6. Juni in Chicago gegen den Co-Gastgeber die Generalprobe steigen wird. Fußball-Bundesligist Union Berlin hat als neuen Cheftrainer den Schweizer Mauro Lustrinelli verpflichtet, wie der Club am Donnerstag mitteilte. Der 50-Jährige kommt vom FC Thun und Union zahlt laut Sky eine Ablöse von rund 1 Million Euro für den Coach, dessen Vertrag noch bis 2028 lief. Wie in Berlin üblich, machte Union über die Laufzeit des Kontrakts keine Angabe. Seit 2022 arbeitete Lustrinelli in Thun, war dort in der Saison 2024-2025 in die Super League aufgestiegen, ehe der Club unter ihm dann in der kürzlich zu Ende gegangenen Spielzeit etwas überraschend den Meistertitel gewann. Bei der Jagd auf seinen ersten Grand-Slam-Titel bekommt es Alexander Zverev bei den French Open in Runde 1 mit dem Franzosen Benjamin Bonzi zu tun. In diesem Jahr ist der Hamburger, der 2024 im Finale von Roland Garros stand, an Position 2 gesetzt. In Zverevs Viertel des Turnierbaums ist US-Profi Taylor Fritz der potenziell stärkste Gegner, dem er zuletzt 6-mal in Serie unterlag, und werden beide ihren Favoritenrollen gerecht, käme es dann zu einem Duell im Viertelfinale. Im Halbfinale könnte es dann gegen Novak Djokovic gehen, ein Vergleich mit Topfavorit Jannik Sinner ist für Zverev erst im Finale möglich. Wesentlich schwerere Lose erwischten aus deutscher Sicht Jan-Lennard Struff und Daniel Altmaier. Während Struff in der ersten Runde dem an Position 9 gesetzten Kasachen Alexander Bublik gegenübersteht, erwischte Altmaier mit Félix Auger-Aliassime aus Kanada die Nummer 4 der Setzliste in Roland-Garros. Bei den Damen fordert Laura Siegemund die Japanerin Naomi Osaka, Eva Lüß trifft auf die Kroatin Petra Matschinko. Das waren soweit die Meldungen vom Sport.

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1: Die Meldungen mit Michael Miem. Die italienische Finanzpolizei ist mit einer groß angelegten Aktion gegen illegales Streaming vorgegangen. Dabei gab es mehr als 100 Durchsuchungen. Außerdem gerieten rund 1000 Nutzer sogenannter Piratenabos ins Visier der Ermittler. Betroffen sind nach Behördenangaben illegale Zugänge zu kostenpflichtigen Angeboten bekannter Streamingdienste. Die Ermittlungen dauern an. Nach dem tödlichen Hauseinsturz in Görlitz hat die Polizei ihre Untersuchungen am Unglücksort zunächst unterbrochen. Grund ist akute Einsturzgefahr durch bewegliche Teile der beschädigten Giebelwände. Einsatzkräfte konnten nach Angaben der Behörden rechtzeitig in Sicherheit gebracht werden. Nun soll die Gefahrenstelle gesichert werden, damit die Ermittlungen fortgesetzt werden können. Bei dem Unglück waren 3 Menschen ums Leben gekommen. Familien in Deutschland sollen ab 2027 beim Kindergeld entlastet werden. Nach den Plänen der Bundesregierung soll die Leistung künftig automatisch ausgezahlt werden, ohne dass Eltern dafür einen gesonderten Antrag stellen müssen. Finanzminister Klingbeil kündigte im Bundestag an, Bürokratie abzubauen und die Auszahlung schneller zu machen. Die Regelung soll langfristig für alle in Deutschland geborenen Kinder gelten. Die Stimmung in der deutschen Wirtschaft hat sich im Mai etwas verbessert. Das IFO-Geschäftsklima legte nach mehreren Rückgängen um 0,4% leicht zu. Vor allem im Dienstleistungsbereich bewerteten Unternehmen ihre Lage positiver. Trotz der Erholung bleibt die wirtschaftliche Entwicklung in Deutschland insgesamt jedoch verhalten. Der deutsche Außenhandel mit den USA hat im ersten Quartal spürbar an Dynamik verloren. Zwar exportierte Deutschland weiterhin mehr Waren in die Vereinigten Staaten als umgekehrt importiert wurden, doch der Überschuss fiel deutlich geringer aus als im Vorjahreszeitraum. Nach Angaben des Statistischen Bundesamts ging er um rund ein Drittel zurück. Als Grund gelten unter anderem höhere US-Zölle auf Autoimporte aus Europa. Soweit der Blick auf die aktuellen Meldungen aus der Nachrichtenredaktion.
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1: 1 bis 4, der Nachmittag im Radioland mit Michael Miem. Hallo. Ich weise gerne nochmal darauf hin, das habe ich heute Vormittag schon gemacht. Ihr habt immer die Möglichkeit, vielfältig mit uns in Kontakt zu treten. Über facebook.com/radiowesterwald oder über redaktion@radiowesterwald.de. Schickt uns eure Terminvorschläge, Veranstaltungstipps oder ganz einfach die Pressemeldungen. Und dann schauen wir vielleicht, wenn wir eingeladen werden, auch zur ein oder anderen Veranstaltung selber mal vorbei. Bis dahin freuen wir uns natürlich darauf, wenn ihr uns auch weiterempfehlt bei euren Freunden, eurer Familie oder im Bekanntenkreis. Denn Radio Westerwald ist meine Heimat, mein Sender, Radio von Wellern für Wellern.

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1: In der Wetterredaktion ist Luisa Walpert. Am Freitag zeigt das Land wechselnde Wolken und viel Sonne sowie trockene Bedingungen. Die Temperaturen erreichen in einigen Regionen um die 24 und örtlich bis knapp 30 Grad. Der Wind weht schwach bis mäßig und sorgt für leichte Bewegung in der Luft. In der Nacht zeigt sich der Himmel klar und trocken. Die Temperaturen sinken auf 7 bis 14 Grad. Am Wochenende gibt's im ganzen Land viel Sonne und nur wenige Wolken sowie kaum Regen. Die Temperaturen erreichen 26 bis 32 Grad.
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1: Eine Vollsperrung gibt es auf der L3364 Bahnhofstraße in Dornburg, Langendernbach, Hausnummer 100-101. Das Ganze noch bis zum 5. Juni. Die K142 Ortsdurchfahrt Hilgert bei Steimel ist noch bis Ende Juni gesperrt. Die Dreisbachbrücke wird neu gebaut. Der Verkehr wird umgeleitet. Noch voraussichtlich bis zum 5. Juli ist ein Teilbereich der Ortsdurchfahrt Halbs auf der L294 voll gesperrt. Es gibt eine Umleitung über Hergenroth, Westerburg, Langenhahn, Hölzenhausen und Eilertchen. Die K18 Ruppenroth ist noch bis zum 30. Oktober gesperrt. Es gibt eine Umleitungsstrecke unter anderem über Holler, Untershausen und Stahlhofen.
0: Alle Verkehrsinfos gibt's für euch auf verkehr.radiowesterwald.de. Euch eine gute und sichere Fahrt durch die Region.

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1: Sie sind seit Jahren in aller Munde und man hat den Eindruck, mit jeder neuen Kochsendung im Fernsehen kommen neue dazu. Sterneköchinnen und Sterneköche. Der Einfachheit halber sprechen wir ab jetzt aber nur noch von Sterneköchen. Und genau da müssen wir mal Licht ins Dunkel bringen. Denn auch wenn es unlogisch klingt, es gibt gar keine Sterneköche. Ich weiß, spätestens jetzt zweifeln Sie an meinem Verstand. Aber auch wenn es völlig widersinnig ist, nicht der Koch bekommt den begehrten Michelin-Stern, sondern das Restaurant, in dem er kocht. Davon gab es im Jahr 2025 in Deutschland 282 mit einem Stern, 47 mit zwei und nur ganze 12 mit drei Sternen. Und jetzt kommt die Krux. Verlässt ein Koch das Restaurant, dessen Stern er oder sie erkocht haben, behält das Restaurant seinen Stern bis zur Neubewertung, die dann ab der nächsten Ausgabe des Guide Michelin relevant wird. Der Koch oder die Köchin können die von ihnen für das Restaurant erkochten Sterne allerdings nicht in ein anderes Restaurant mitnehmen. Für mich ist das unlogisch, denn so kochen im Zweifelsfall dann Spitzenköche in einem unbesternten Restaurant, während ein anderer Koch eventuell im Licht der Sterne glänzen kann, zu denen er möglicherweise nicht das Geringste beigetragen hat. Ein Restaurantumzug in ein anderes Gebäude führt übrigens auch zum Verlust des Sterns. Ob es übrigens nach der diesjährigen Sterneverleihung am 23. Juni 2026 noch 12 Drei-Sterne-Restaurants in Deutschland geben wird, steht, Achtung Wortspiel, in den Sternen. Denn Sven Elverfeld schließt sein Drei-Sterne-Restaurant Aqua im Ritz-Carlton in Wolfsburg und dann sind die Sterne so oder so weg. Das kennen auch die Spitzenköche Sarah Henke und Christian Eckhardt, die beide auch schon im Aqua und in anderen Drei-Sterne-Restaurants gekocht haben. Sarah Henke erkochte zuletzt für das Spices im Arosa Sylt und für ihr eigenes Restaurant Joso in Andernach einen Stern. Christian Eckhardt, mit dem sie seit 2018 verheiratet ist, erkochte zwei Sterne für das Rothschild Kempinski in Königstein und auf Anhieb zwei Michelin-Sterne für sein eigenes, ebenfalls in Andernach. Danach gelegenes Purs. Mit der Entscheidung, das Le Mabri in Boppard am Rhein zu eröffnen, haben sie zumindest vorübergehend auf die Sterne an der Tür verzichtet. Bei der Kochqualität der beiden kann sich das aber ganz schnell wieder ändern.
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1: Der Westerwaldkreis hat einen Termin für die Landratswahl festgelegt. Sie soll im August stattfinden. Bis dahin übernimmt Gabi Wieland die Amtsgeschäfte von Achim Schwickert. Bei Kontrollen auf der B413 bei Hachenburg wurden mehrere Geschwindigkeitsverstöße festgestellt. Die Polizei kündigt weitere Messungen an. Und die Baugenehmigungen im Westerwald. Dort gibt es künftig eine Änderung bzw. Neuerung. Wie die aussieht, das verraten wir in den aktuellen Regionalnachrichten hier bei uns in einer knappen halben Stunde.
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1: Landratswahl im Westerwaldkreis für August terminiert. Polizei stoppt mehrere Raser bei Geschwindigkeitskontrolle und Baugenehmigungen künftig digital.

0: Studio ist Michael Miem-Hohlweller. Im Westerwaldkreis wird die Landratswahl am 16. August stattfinden. Eine mögliche Stichwahl ist für Ende August vorgesehen. Hintergrund ist der Wechsel an der Kreisspitze, nachdem der bisherige Landrat Achim Schwickert zum rheinland-pfälzischen Innenminister berufen wurde. Bis zur Neuwahl führt die erste Kreisbeigeordnete Gabi Wieland die Amtsgeschäfte weiter. Der Kreisausschuss hat die Termine gemeinsam mit der Aufsichtsbehörde abgestimmt und beschlossen. Parallel wurden mehrere Bau- und Sanierungsprojekte im Kreis auf den Weg gebracht. Die Polizei hat im Bereich Wied und Mündersbach Geschwindigkeitsmessungen durchgeführt und zahlreiche Verstöße festgestellt. Innerhalb geschlossener Ortschaften wurden mehrere Fahrzeuge deutlich zu schnell gemessen. Spitzenreiter waren Fahrer mit Geschwindigkeiten deutlich über der erlaubten Grenze. Die Beamten leiteten entsprechende Ordnungswidrigkeitenverfahren ein. Die Kontrollen sollen zur Erhöhung der Verkehrssicherheit beitragen und fortgeführt werden. Die Kreisverwaltung Montabaur stellt die Baugenehmigungsverfahren vollständig auf digitale Abläufe um. Bauanträge, Nachweise und Bescheide werden künftig ausschließlich online eingereicht und bearbeitet. Damit sollen Verfahren beschleunigt und Papierprozesse weitgehend ersetzt werden. Voraussetzung ist eine digitale Identität der Antragsteller. Die Verwaltung spricht von einem wichtigen Schritt hin zu einer modernen und effizienteren Bearbeitung. Soweit die Regionalnachrichten, das aktuelle Westerwaldwetter in wenigen Minuten.
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0: Den Morgen haben wir schon gut hinter uns gebracht. Jetzt sind wir mittendrin in diesem Tag hier bei Radio Westerwald. 1 bis 4. Mein Nachmittag im Radioland. Ich bin Michael Miem und hier kommt mein nächster Titel für euch.

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1: In der zweiten Wochenhälfte nimmt die Bewölkung zeitweise zu. Dazu sind stellenweise etwas mehr Regen und frischer Wind möglich. Die Höchstwerte erreichen 14 bis 18 Grad, nachts werden etwa 6 bis 9 Grad gemessen. Zum Wochenende deutet sich wieder ruhigeres Wetter mit mehr trockenen Abschnitten und mehr Sonne an. Dann kommt der Sommer auf einen ersten Besuch vorbei. Die Temperaturen erreichen 19 bis 27 Grad.
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1: Die K144 Ortsdurchfahrt Leuteroth ist gesperrt. Dort wird gebaut noch bis zum 20. Dezember. Noch bis Januar 2027 ist in Heistenbach die K30 gesperrt. Sie ist nur für Anlieger und Busse freigegeben. In Streithausen wird gebaut. Betroffen ist dort die K21. Die Bauarbeiten dauern noch bis April 2027. Alle Verkehrsinfos gibt's für euch auf verkehr.radiowesterwald.de. Euch eine gute und sichere Fahrt durch die Region.
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1: Im Westerwaldkreis steht Landrat Achim Schwickert vor dem Wechsel in die Landespolitik. Der CDU-Politiker wird in der geplanten großen Landeskoalition neuer Innenminister von Rheinland-Pfalz und zusätzlich die Bereiche Integration und Verkehr übernehmen. Schwickert führt seit Jahren den Westerwaldkreis und steht derzeit auch an der Spitze des Landkreistags Rheinland-Pfalz.
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2: Mit Michael Miem. In Deutschland sind im vergangenen Jahr so wenig Wohnungen fertiggestellt worden wie seit mehr als einem Jahrzehnt nicht mehr. Nach Angaben des Statistischen Bundesamtes ging die Zahl der neuen Wohnungen deutlich zurück. Damit verschärft sich die Lage auf dem Wohnungsmarkt weiter. Bereits im zweiten Jahr in Folge wurden spürbar weniger Wohnungen gebaut als zuvor. Die italienische Finanzpolizei ist mit einer groß angelegten Aktion gegen illegales Streaming vorgegangen. Dabei gab es mehr als 100 Durchsuchungen. Außerdem gerieten rund 1000 Nutzer sogenannter Piratenabos ins Visier der Ermittler. Betroffen sind nach

0: Behördenangaben illegale Zugänge zu kostenpflichtigen Angeboten bekannter Streamingdienste. Die Ermittlungen dauern an. Nach dem tödlichen Hauseinsturz in Görlitz hat die Polizei ihre Untersuchungen am Unglücksort zunächst unterbrochen. Grund ist akute Einsturzgefahr durch bewegliche Teile der beschädigten Giebelwände. Einsatzkräfte konnten nach Angaben der Behörden rechtzeitig in Sicherheit gebracht werden. Nun soll die Gefahrenstelle gesichert werden, damit die Ermittlungen fortgesetzt werden können. Bei dem Unglück waren 3 Menschen ums Leben gekommen. Familien in Deutschland sollen ab 2027 beim Kindergeld entlastet werden. Nach den Plänen der Bundesregierung soll die Leistung künftig automatisch ausgezahlt werden, ohne dass Eltern dafür einen gesonderten Antrag stellen müssen. Finanzminister Klingbeil kündigte im Bundestag an, Bürokratie abzubauen und die Auszahlung schneller zu machen. Die Regelung soll langfristig für alle in Deutschland geborenen Kinder gelten. Die Stimmung in der deutschen Wirtschaft hat sich im Mai etwas verbessert. Das IFO-Geschäftsklima legte nach mehreren Rückgängen um 0,4% leicht zu. Vor allem im Dienstleistungsbereich bewerteten Unternehmen ihre Lage positiver. Trotz der Erholung bleibt die wirtschaftliche Entwicklung in Deutschland insgesamt jedoch verhalten. Bei der Hauptuntersuchung von Reise- und Linienbussen ist zuletzt fast jeder 5. Bus durchgefallen. Nach Angaben des TÜV-Verbands wiesen rund 19% der geprüften Fahrzeuge erhebliche oder gefährliche Mängel auf. Damit ist die Mängelquote im Vergleich zu den Vorjahren deutlich gestiegen. Nur etwa 7 von 10 Bussen kamen ohne Beanstandungen durch die Prüfung. Der Verband spricht von einer alarmierenden Entwicklung.
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1: In der Wetterredaktion ist Luisa Walpert. Am Freitag zeigt das Land wechselnde Wolken und viel Sonne sowie trockene Bedingungen. Die Temperaturen erreichen in einigen Regionen um die 24 und örtlich bis knapp 30 Grad. Der Wind weht schwach bis mäßig und sorgt für leichte Bewegung in der Luft. In der Nacht zeigt sich der Himmel klar und trocken. Die Temperaturen sinken auf 7 bis 14 Grad. Am Wochenende gibt's im ganzen Land viel Sonne und nur wenige Wolken sowie kaum Regen. Die Temperaturen erreichen 26 bis 32 Grad.
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1: Eine Vollsperrung gibt es auf der L3364 Bahnhofstraße in Dornburg, Langendernbach, Hausnummer 100-101. Das Ganze noch bis zum 5. Juni. Die K142 Ortsdurchfahrt Hilgert bei Steimel ist noch bis Ende Juni gesperrt. Die Dreisbachbrücke wird neu gebaut. Der Verkehr wird umgeleitet. Noch voraussichtlich bis zum 5. Juli ist ein Teilbereich der Ortsdurchfahrt Halbs auf der L294 voll gesperrt. Es gibt eine Umleitung über Hergenroth, Westerburg, Langenhahn, Hölzenhausen und Eilertchen. Die K18 Ruppenroth ist noch bis zum 30. Oktober gesperrt. Es gibt eine Umleitungsstrecke unter anderem über Holler-Untershausen und Stahlhofen.
0: Alle Verkehrsinfos gibt's für euch auf verkehr.radiowesterwald.de. Euch eine gute und sichere Fahrt durch die Region.

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0: Im Westerwald bleibt die Woche zunächst freundlich und mild. Die Temperaturen steigen tagsüber auf etwa 16 bis 20 Grad, nachts geht es runter auf rund 7 bis 10 Grad. Später ziehen mehr Wolken und einzelne Schauer auf, bevor sich zum Wochenende wieder freundlicheres Wetter durchsetzt. Mehr vom Westerwaldwetter hier bei uns in einer guten halben Stunde.
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2: Der Westerwaldkreis hat einen Termin für die Landratswahl festgelegt. Sie soll im August stattfinden. Bis dahin übernimmt Gabi Wieland die Amtsgeschäfte von Achim Schwickert. Bei Kontrollen auf der B413 bei Hachenburg wurden mehrere Geschwindigkeitsverstöße festgestellt. Die Polizei kündigt weitere Messungen an. Und die Baugenehmigungen im Westerwald. Dort gibt es künftig eine Änderung bzw. Neuerung. Wie die aussieht, das verraten wir in den aktuellen Regionalnachrichten hier bei uns in einer knappen halben Stunde.
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1: Bei einer groß angelegten Drogenrazzia in Rheinland-Pfalz, Hessen und Baden-Württemberg haben Ermittler mehrere Verdächtige festgenommen und große Mengen Betäubungsmittel sichergestellt. Nach Angaben der Ermittler aus Mainz soll die Gruppe international organisiert gewesen sein und unter anderem Kokain nach Deutschland geschmuggelt haben. Bei den Durchsuchungen wurden unter anderem Drogen, Bargeld, Gold sowie umgebaute Schmuggelfahrzeuge entdeckt. Insgesamt wurden 9 Personen vorläufig festgenommen, gegen mehrere Beschuldigte erließ das Amtsgericht Mainz Haftbefehle. An dem Einsatz waren mehr als 300 Kräfte beteiligt.
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2: Landratswahl im Westerwaldkreis für August terminiert. Polizei stoppt mehrere Raser bei Geschwindigkeitskontrolle und Baugenehmigungen künftig digital. Im Studio ist Michael Miem-Hohlweller. Im Westerwaldkreis wird die Landratswahl am 16. August stattfinden. Eine mögliche Stichwahl ist für Ende August vorgesehen. Hintergrund ist der Wechsel an der Kreisspitze, nachdem der bisherige Landrat Achim Schwickert zum rheinland-pfälzischen Innenminister berufen wurde. Bis zur Neuwahl führt die erste Kreisbeigeordnete Gabi Wieland die Amtsgeschäfte weiter. Der Kreisausschuss hat die Termine gemeinsam mit der Aufsichtsbehörde abgestimmt und beschlossen. Parallel wurden mehrere Bau- und Sanierungsprojekte im Kreis auf den Weg gebracht. Die Polizei hat im Bereich Wied und Mündersbach Geschwindigkeitsmessungen durchgeführt und zahlreiche Verstöße festgestellt. Innerhalb geschlossener Ortschaften wurden mehrere Fahrzeuge deutlich zu schnell gemessen. Spitzenreiter waren Fahrer mit Geschwindigkeiten deutlich über der erlaubten Grenze. Die Beamten leiteten entsprechende Ordnungswidrigkeitenverfahren ein. Die Kontrollen sollen zur Erhöhung der Verkehrssicherheit beitragen und fortgeführt werden. Die Kreisverwaltung Montabaur stellt die Baugenehmigungsverfahren vollständig

0: Ständig auf digitale Abläufe um. Bauanträge, Nachweise und Bescheide werden künftig ausschließlich online eingereicht und bearbeitet. Damit sollen Verfahren beschleunigt und Papierprozesse weitgehend ersetzt werden. Voraussetzung ist eine digitale Identität der Antragsteller. Die Verwaltung spricht von einem wichtigen Schritt hin zu einer modernen und effizienteren Bearbeitung. Soweit die Regionalnachrichten, das aktuelle Westerwaldwetter in wenigen Minuten.
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2: Ich freue mich, dass wir uns hören. Am Mikrofon für euch ist Steffi. Und nun gibt's erstmal was auf die Ohren.

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1: In der zweiten Wochenhälfte nimmt die Bewölkung zeitweise zu. Dazu sind stellenweise etwas mehr Regen und frischer Wind möglich. Die Höchstwerte erreichen 14 bis 18 Grad. Nachts werden etwa 6 bis 9 Grad gemessen. Zum Wochenende deutet sich wieder ruhigeres Wetter mit mehr trockenen Abschnitten und mehr Sonne an. Dann kommt der Sommer auf einen ersten Besuch vorbei. Die Temperaturen erreichen 19 bis 27 Grad.
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1: Die K144 Ortsdurchfahrt Leuteroth ist gesperrt. Dort wird gebaut noch bis zum 20. Dezember. Noch bis Januar 2027 ist in Heistenbach die K30 gesperrt. Sie ist nur für Anlieger und Busse freigegeben. In Streithausen wird gebaut. Betroffen ist dort die K21. Die Bauarbeiten dauern noch bis April 2027. Alle Verkehrsinfos gibt's für euch auf verkehr.radiowesterwald.de. Euch eine gute und sichere Fahrt durch die Region. 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
1: Als hoffentlich regelmäßige Hörer unserer Gesundheitsnachrichten wissen Sie natürlich, wer Professor Dr. Joachim Grifka ist. Ich habe mehrfach erwähnt, dass er einer der weltweit führenden Orthopäden ist. Dass wir auf seine Unterstützung bei unseren Radiobeiträgen stolz sind, brauche ich nicht zu erwähnen. Noch mehr freut uns, dass Professor Grifka auch in Ärztekreisen so renommiert ist, dass man ihm mit der Paracelsus-Medaille die höchste ärztliche Ehrung der deutschen Ärzteschaft zugesprochen hat. Der ehemalige Direktor der Orthopädischen Universitätsklinik Regensburg ist auch nach seiner Emeritierung nicht im Ruhestand, sondern seit 2024 Leiter der Forschungsstelle Orthopädie und Ergonomie an der OTH Regensburg und niedergelassener Arzt mit Praxis in Regensburg. Mit Professor Grifka wird ein Mediziner gewürdigt, der über Jahrzehnte die Entwicklung der Orthopädie in Deutschland mitgeprägt hat. Neben seinen Verdiensten um schonende Operationsverfahren zeichnet ihn eine konsequent patientenorientierte Behandlungsstrategie aus. Die Auszeichnung ehrt insbesondere ein ärztliches Wirken, das das Wohl der Patientinnen und Patienten stets in den Mittelpunkt stellt und die Gewinnmaximierung auch gegen erhebliche Widerstände in die Schranken weist. Die Auszeichnung hat auch regionale Bedeutung. Professor Grifka ist nach über 70 Jahren der erste Arzt aus Regensburg und Umgebung, der diese Auszeichnung erhält. Die Medaille wird seit 1952 verliehen und steht in der Tradition herausragender Mediziner wie Albert Schweitzer. Sie würdigt Persönlichkeiten der Ärzteschaft, die sich in besonderer Weise um Medizin und ärztliches Ethos verdient gemacht haben. Die Bundesärztekammer würdigt Professor Grifka als einen der prägenden Vertreter der modernen Orthopädie. Er war maßgeblich an der Zusammenführung der Fachgebiete Orthopädie und Unfallchirurgie beteiligt und Gründungspräsident der Deutschen Gesellschaft für Orthopädie und Unfallchirurgie, DGOU. Seine Lehrbücher und wissenschaftlichen Arbeiten sind fester Bestandteil der Ausbildung vieler Ärztinnen und Ärzte. Für Professor Grifka ist ein künstliches Gelenk stets die Ultima Ratio, also das letzte Mittel. Mit innovativen Knorpelbehandlungen und Wirbelsäulentherapien ermöglicht er es Patientinnen und Patienten häufig, eine Operation hinauszuzögern oder ganz zu vermeiden. Ist ein Eingriff unumgänglich, setzt er auf gezielte Vorbereitung und besonders schonende Operationsverfahren.
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1: Im Kreis Altenkirchen warnt die untere Naturschutzbehörde vor einer Verwechslung der heimischen Hornisse mit der invasiven asiatischen Hornisse. Die einheimische Art steht unter strengem Schutz und darf weder getötet noch deren Nester ohne Genehmigung entfernt werden. Gleichzeitig breitet sich die asiatische Hornisse weiter aus und gilt als Bedrohung für Bienen und andere Bestäuber. Vor jeder Maßnahme an einem Nest müsse daher zwingend geprüft werden, um welche Art es sich handelt, so die Behörde weiter.
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0: Es ist 18 Uhr.
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2: Mit Michael Miem. In Deutschland sind im vergangenen Jahr so wenig Wohnungen fertiggestellt worden wie seit mehr als einem Jahrzehnt nicht mehr. Nach Angaben des Statistischen Bundesamtes ging die Zahl der neuen Wohnungen deutlich zurück. Damit verschärft sich die Lage auf dem Wohnungsmarkt weiter. Bereits im zweiten Jahr in Folge wurden spürbar weniger Wohnungen gebaut als zuvor. Die italienische Finanzpolizei ist mit einer groß angelegten Aktion gegen illegales Streaming vorgegangen. Dabei gab es mehr als 100 Durchsuchungen. Außerdem gerieten rund 1000 Nutzer sogenannter Piratenabos ins Visier der Ermittler. Betroffen sind nach Behördenangaben illegale Zugänge zu kostenpflichtigen Angeboten bekannter Streamingdienste. Die Ermittlungen dauern an. Nach dem tödlichen Hauseinsturz in Görlitz hat die Polizei ihre Untersuchungen am Unglücksort zunächst unterbrochen. Grund ist akute Einsturzgefahr durch bewegliche Teile der beschädigten Giebelwände. Einsatzkräfte konnten nach Angaben der Behörden rechtzeitig in Sicherheit gebracht werden. Nun soll die Gefahrenstelle gesichert werden, damit die Ermittlungen fortgesetzt werden können. Bei dem Unglück waren 3 Menschen ums Leben gekommen. Familien in Deutschland sollen ab 2027 beim Kindergeld entlastet werden. Nach den Plänen der Bundesregierung soll die Leistung künftig automatisch ausgezahlt werden, ohne dass Eltern dafür einen gesonderten Antrag stellen müssen. Finanzminister Klingbeil kündigte im Bundestag an, Bürokratie abzubauen und die Auszahlung schneller zu machen. Die Regelung soll langfristig für alle in Deutschland geborenen Kinder gelten. Die Stimmung in der deutschen Wirtschaft hat sich im Mai etwas verbessert. Das IFO-Geschäftsklima legte nach

0: mehreren Rückgängen um 0,4% leicht zu. Vor allem im Dienstleistungsbereich bewerteten Unternehmen ihre Lage positiver. Trotz der Erholung bleibt die wirtschaftliche Entwicklung in Deutschland insgesamt jedoch verhalten. Bei der Hauptuntersuchung von Reise- und Linienbussen ist zuletzt fast jeder fünfte Bus durchgefallen. Nach Angaben des TÜV-Verbands wiesen rund 19% der geprüften Fahrzeuge erhebliche oder gefährliche Mängel auf. Damit ist die Mängelquote im Vergleich zu den Vorjahren deutlich gestiegen. Nur etwa 7 von 10 Bussen kamen ohne Beanstandungen durch die Prüfung. Der Verband spricht von einer alarmierenden Entwicklung.
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2: Ja, so heißt die Sendung mit mir. Ich bringe euch gut in den Feierabend. Ich bin Steffi. Moin.

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1: In der Wetterredaktion ist Luisa Walpert. Am Freitag zeigt das Land wechselnde Wolken und viel Sonne sowie trockene Bedingungen. Die Temperaturen erreichen in einigen Regionen um die 24 und örtlich bis knapp 30 Grad. Der Wind weht schwach bis mäßig und sorgt für leichte Bewegung in der Luft. In der Nacht zeigt sich der Himmel klar und trocken. Die Temperaturen sinken auf 7 bis 14 Grad. Am Wochenende gibt's im ganzen Land viel Sonne und nur wenige Wolken sowie kaum Regen. Die Temperaturen erreichen 26 bis 32 Grad.
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1: Eine Vollsperrung gibt es auf der L3364 Bahnhofstraße in Dornburg, Langendernbach, Hausnummer 100-101. Das Ganze noch bis zum 5. Juni. Die K142 Ortsdurchfahrt Hilgert bei Steimel ist noch bis Ende Juni gesperrt. Die Dreisbachbrücke wird neu gebaut. Der Verkehr wird umgeleitet. Noch voraussichtlich bis zum 5. Juli ist ein Teilbereich der Ortsdurchfahrt Halbs auf der L294 voll gesperrt. Es gibt eine Umleitung über Hergenroth, Westerburg, Langenhahn, Hölzenhausen und Eilertchen. Die K18 Ruppenroth ist noch bis zum 30. Oktober gesperrt. Es gibt eine Umleitungsstrecke unter anderem über Holler-Untershausen und Stahlhofen.
2: Alle Verkehrsinfos gibt's für euch auf verkehr.radiowesterwald.de. Euch eine gute und sichere Fahrt durch die Region.
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1: Landratswahl im Westerwaldkreis für August terminiert. Polizei stoppt mehrere Raser bei Geschwindigkeitskontrolle und Baugenehmigungen künftig digital. Im Studio ist Michael Miem-Hohlweller. Im Westerwaldkreis wird die Landratswahl am 16. August stattfinden. Eine mögliche Stichwahl ist für Ende August vorgesehen. Hintergrund ist der Wechsel an der Kreisspitze, nachdem der bisherige Landrat Achim Schwickert zum rheinland-pfälzischen Innenminister berufen wurde. Bis zur Neuwahl führt die erste Kreisbeigeordnete Gabi Wieland die Amtsgeschäfte weiter. Der Kreisausschuss hat die Termine gemeinsam mit der Aufsichtsbehörde abgestimmt und beschlossen. Parallel wurden mehrere Bau- und Sanierungsprojekte im Kreis auf den Weg gebracht. Die Polizei hat im Bereich Wied und Mündersbach Geschwindigkeitsmessungen durchgeführt und zahlreiche Verstöße festgestellt. Innerhalb geschlossener Ortschaften wurden mehrere Fahrzeuge deutlich zu schnell gemessen. Spitzenreiter waren Fahrer mit Geschwindigkeiten deutlich über der erlaubten Grenze. Die Beamten leiteten entsprechende Ordnungswidrigkeitenverfahren ein. Die Kontrollen sollen zur Erhöhung der Verkehrssicherheit beitragen und fortgeführt werden. Die Kreisverwaltung Montabaur stellt die Baugenehmigungsverfahren vollständig auf digitale Abläufe um. Bauanträge, Nachweise und Bescheide werden künftig ausschließlich online eingereicht und bearbeitet. Damit sollen Verfahren beschleunigt und Papierprozesse weitgehend ersetzt werden. Voraussetzung ist eine digitale Identität der Antragsteller. Die Verwaltung spricht von einem wichtigen Schritt hin zu einer modernen und effizienteren Bearbeitung. Soweit die Regionalnachrichten. Das aktuelle Westerwaldwetter in wenigen Minuten.
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3: Brauche ich einen Regenschirm? Scheint die Sonne? Wer gerade kein Fenster zum Rausschauen in der Nähe hat, wie das Wetter wird, wir verraten es. Gleich nach dem nächsten Titel. Am Mikrofon ist Stefanie Miem.

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1: In der zweiten Wochenhälfte nimmt die Bewölkung zeitweise zu. Dazu sind stellenweise etwas mehr Regen und frischer Wind möglich. Die Höchstwerte erreichen 14 bis 18 Grad. Nachts werden etwa 6 bis 9 Grad gemessen. Zum Wochenende deutet sich wieder ruhigeres Wetter mit mehr trockenen Abschnitten und mehr Sonne an. Dann kommt der Sommer auf einen ersten Besuch vorbei. Die Temperaturen erreichen 19 bis 27 Grad.
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Für den sportlichen Teil im Studio Markus Mösser. In der DFB-Zentrale in Frankfurt hat Bundestrainer Julian Nagelsmann seinen 26-köpfigen Kader für die Weltmeisterschaft 2026 in Kanada, Mexiko und den USA vorgestellt. Der viermalige Weltmeister greift mit Sensationsrückkehrer Manuel Neuer und Jungstar Lennart Karl nach dem fünften Stern. Nicht dabei ist hingegen trotz anderslautender Berichte im Vorfeld der Kölner Said Elmaler. Das Aufgebot wird angeführt von Kapitän Joshua Kimmich. Auch Jamal Musiala ist erstmals seit seiner schweren Verletzung bei der Clubweltmeisterschaft wieder an Bord. Einige Namen, wie die des Frankfurters Nathaniel Brown, Malik Chow, Nadim Amiri oder des Dortmunders Maximilian Bayer, hatte dabei wohl nicht jeder auf dem Zettel. Nächste Woche Mittwoch startet die DFB-Auswahl in Herzogenaurach in die WM-Vorbereitung und nach dem Länderspiel am 31. Mai in Mainz gegen Finnland geht es dann in die USA, wo am 6. Juni in Chicago gegen den Co-Gastgeber die Generalprobe steigen wird. Fußball-Bundesligist Union Berlin hat als neuen Cheftrainer den Schweizer Mauro Lustrinelli verpflichtet, wie der Club am Donnerstag mitteilte. Der 50-Jährige kommt vom FC Thun und Union zahlt laut Sky eine Ablöse von rund 1 Million Euro für den Coach, dessen Vertrag noch bis 2028 lief. Wie in Berlin üblich, machte Union über die Laufzeit des Kontrakts keine Angabe. Seit 2022 arbeitete Lustrinelli in Thun, war dort in der Saison 2024-2025 in die Super League aufgestiegen, ehe der Club unter ihm dann in der kürzlich zu Ende gegangenen Spielzeit etwas überraschend den Meistertitel gewann. Bei der Jagd auf seinen ersten Grand-Slam-Titel bekommt es Alexander Zverev bei den French Open in Runde 1 mit dem Franzosen Benjamin Bonzi zu tun. In diesem Jahr ist der Hamburger, der 2024 im Finale von Roland Garros stand, an Position 2 gesetzt. In Zverevs Viertel des Turnierbaums ist US-Profi Taylor Fritz der potenziell stärkste Gegner, dem er zuletzt 6-mal in Serie unterlag, und werden beide ihren Favoritenrollen gerecht, käme es dann zu einem Duell im Viertelfinale. Im Halbfinale könnte es dann gegen Novak Djokovic gehen, ein Vergleich mit Topfavorit Jannik Sinner ist für Zverev erst im Finale möglich. Wesentlich schwerere Lose erwischten aus deutscher Sicht Jan-Lennart Struff und Daniel Altmaier. Während Struff in der ersten Runde dem an Position 9 gesetzten Kasachen Alexander Bublik gegenübersteht, erwischte Altmaier mit Félix Auger-Aliassime aus Kanada die Nummer 4 der Setzliste in Roland-Garros. Bei den Damen fordert Laura Siegemund die Japanerin Naomi Osaka, Eva Lüß trifft auf die Kroatin Petra Matschinko. Das waren soweit die Meldungen vom Sport.

0: Wir haben 20 Uhr.
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2: Der Blick auf die Meldungen des Tages mit Michael Miem. In den USA ist eine geplante Abstimmung im Senat verschoben worden, weil es innerhalb der Republikanischen Partei Uneinigkeit über ein Gesetzespaket gibt.
3: Dieses soll unter anderem die Finanzierung von Einwanderungsbehörden wie der ICE regeln. Auslöser der Verzögerung ist ein umstrittener Entschädigungsfonds für mutmaßliche Opfer von Justizfehlern, den US-Präsident Trump kurzfristig über das Justizministerium eingebracht hatte. Mehrere republikanische Abgeordnete stellen sich gegen den Fonds, wodurch die Verhandlungen ins Stocken geraten.
2: Die italienische Finanzpolizei ist mit einer groß angelegten Aktion gegen illegales Streaming vorgegangen. Dabei gab es mehr als 100 Durchsuchungen. Außerdem gerieten rund 1000 Nutzer sogenannter Piratenabos ins Visier der Ermittler. Betroffen sind nach Behördenangaben illegale Zugänge zu kostenpflichtigen Angeboten bekannter Streamingdienste. Die Ermittlungen dauern an. Nach dem tödlichen Hauseinsturz in Görlitz hat die Polizei ihre Untersuchungen am Unglücksort zunächst unterbrochen. Grund ist akute Einsturzgefahr durch bewegliche Teile der beschädigten Giebelwände. Einsatzkräfte konnten nach Angaben der Behörden rechtzeitig in Sicherheit gebracht werden. Nun soll die Gefahrenstelle gesichert werden, damit die Ermittlungen fortgesetzt werden können. Bei dem Unglück waren 3 Menschen ums Leben gekommen. Familien in Deutschland sollen ab 2027 beim Kindergeld entlastet werden. Nach den Plänen der Bundesregierung soll die Leistung künftig automatisch ausgezahlt werden, ohne dass Eltern dafür einen gesonderten Antrag stellen müssen. Finanzminister Klingbeil kündigte im Bundestag an, Bürokratie abzubauen und die Auszahlung schneller zu machen. Die Regelung soll langfristig für alle in Deutschland geborenen Kinder gelten. Die Stimmung in der deutschen Wirtschaft hat sich im Mai etwas verbessert. Das IFO-Geschäftsklima legte nach mehreren Rückgängen um 0,4% leicht zu. Vor allem im Dienstleistungsbereich bewerteten Unternehmen ihre Lage positiver. Trotz der Erholung bleibt die wirtschaftliche Entwicklung in Deutschland insgesamt jedoch verhalten. In Deutschland sind im vergangenen Jahr so wenig Wohnungen fertiggestellt worden wie seit mehr als einem Jahrzehnt nicht mehr. Nach Angaben des Statistischen Bundesamtes ging die Zahl der neuen Wohnungen deutlich zurück. Damit verschärft sich die Lage auf dem Wohnungsmarkt weiter. Bereits im zweiten Jahr in Folge wurden spürbar weniger Wohnungen gebaut als zuvor.
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1: In der Wetterredaktion ist Luisa Walpert. Am Freitag zeigt das Land wechselnde Wolken und viel Sonne sowie trockene Bedingungen. Die Temperaturen erreichen in einigen Regionen um die 24 und örtlich bis knapp 30 Grad. Der Wind weht schwach bis mäßig und sorgt für leichte Bewegung in der Luft. In der Nacht zeigt sich der Himmel klar und trocken. Die Temperaturen sinken auf 7 bis 14 Grad. Am Wochenende gibt's im ganzen Land viel Sonne und nur wenige Wolken sowie kaum Regen. Die Temperaturen erreichen 26 bis 32 Grad.
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1: In der zweiten Wochenhälfte nimmt die Bewölkung zeitweise zu. Dazu sind stellenweise etwas mehr Regen und frischer Wind möglich. Die Höchstwerte erreichen 14 bis 18 Grad. Nachts werden etwa 6 bis 9 Grad gemessen. Zum Wochenende deutet sich wieder ruhigeres Wetter mit mehr trockenen Abschnitten und mehr Sonne an. Dann kommt der Sommer auf einen ersten Besuch vorbei. Die Temperaturen erreichen 19 bis 27 Grad.
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